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0: Machen Sie es mit dem Rauchen abgewöhnt? Irgendwelche Pflaster, Pillen? Nee,
1: einfach, man muss einfach aufhören. Man muss überzeugt sein davon, dass es nichts bringt. Und dann geht es auch ganz einfach. Und die Entzugserscheinungen sind wirklich sehr gering.
0: Ja, wie lange machen Sie es jetzt schon?
1: Ich fange morgen an.

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0: fachgerecht spanisch vor.
1: Hat da der Mann sich gedacht,
0: ich bleib mal hinter der Haustür stehen, will sehen, was mein Weibchen jetzt